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Wir beten noch. Ans lieber Heiland im Himmel, wir danken dir, dass du uns einladet hast, mit dir zu reden. Wir danken dir, dass du nicht meid warst, uns unterhörst. Wir danken dir, dass du uns Ruhe willst geben. Von dort beten wir besonders für die Personen, die mit der Rheumakrankheit geplagt sind. Wir beten, dass du diese Personen Linderung und Ruhe von ihrer Weidung geben lässt. Dort beten wir in Jesus' Sinne Name. Amen. Das nächste Mal reden wir wieder über Rheuma. Ab weiter hier.

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1: Here are the current weather conditions as issued by Environment Canada.
2: In Fort Vermilion, 6.
1: Wind from the east-northeast at 6 kilometers an hour.
2: In La Crete, 6.
1: Taking a look at high level,
2: mostly cloudy,
1: 6.
2: Wind from the east at 8 kilometers an hour.
1: 4.
2: Garden River,
1: 5.
2: Wind calm.
1: And Fort Chipewyan,
2: clear,
1: 4.
2: Wind from the east-northeast at 8 kilometers an hour.
1: This has been your local weather update here on CIM Radio.
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Wenn du Frauen oder ein Thema hast, dann schreib uns nur ans Facebook von Ekran oder schreib uns ein E-Mail nur ekran@gmail.com.